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Una Stravaganza dei Medici, Traumhochzeit 1589, ein musikalisches Hör- und heiratspolitisches Lehrstück von Andreas Nachtsheim. Im Jahr 1589 wurde im Hause der Medici die Hochzeit von Ferdinando, Großherzog der Toskana, und der französischen Prinzessin Christine de Lorraine gefeiert. Zu diesem Anlass kamen die sogenannten Intermedien zur Aufführung, die von den Komponisten der Florentiner Camerata eigens für dieses glanzvolle Fest komponiert wurden. Der Autor Andreas Nachtsheim setzt dieses gesellschaftliche Ereignis akustisch in Szene. Macht und Kulturpolitik kommen in den Diskussionen der Hochzeitsgesellschaft ebenso zum Zuge wie die Musik des damaligen einzigartigen Bühnenspektakels. In den Rollen des Hörstücks Una Stravaganza dei Medici, Traumhochzeit 1589, hören Sie nun Horst Sachtleben als Cicerone, Burkhard Dabinius als Giulio Caccini, Johannes Hitzelberger als Jacopo Peri, Ulrike Arnold als Christine de Lorraine, Hubert Mulzer als Ferdinando.

0: ganz schön was los. Das ist ja genauso ein Gedränge wie bei der Vorstellung heute Nachmittag. 3000 Leute waren im Theater zusammengepfercht. Und hier sind, vielleicht auch so viele. Zumindest ist es genauso eng hier. Naja, das war scheinbar schon immer so und wird auch so bleiben. Wo es umsonst was Gutes zu essen gibt, da drängelt man sich eben. Und eine sensationelle Kondition haben diese Renaissance-Menschen. Verzeihung. Um 16:30 Uhr heute Nachmittag hat das Theater angefangen und immerhin bis 9 Uhr gedauert. Jetzt haben wir fast Mitternacht und die machen alle munter weiter hier. Unglaublich. Ach, guten Abend. Sie gucken sich dieses Spektakel auch an. Wie? Sie wissen gar nicht, wo Sie hier gelandet sind? Dann gestatten Sie, dass ich Sie kurz mit dieser Gesellschaft bekannt mache. Wir feiern Hochzeit. Staatshochzeit quasi. Heute ist übrigens der 2. Mai 1589. Ferdinando de' Medici, Großherzog der Toskana, hat gestern die schöne Christine de Lorraine geehelicht. Ja, genau. In Florenz sind wir hier, im Palast der Familie Medici. Und jetzt wird natürlich gefeiert mit einem Programm, das 3 Wochen lang dauert. Riesenbankette und Tanz, Theater, Konzerte und Feuerwerk, Turniere und sogar eine naturgetreu nachgestellte Seeschlacht. Dazu Jahrmarkt mit Jongleuren, Zauberern und Feuerschluckern. Also wirklich all das, was man sich gemeinhin so vorstellt, wenn man an ein Hoffest der Renaissance denkt. Heute Nachmittag war dann der absolute Höhepunkt im Theater der Uffizien. Eine zugegebenermaßen sehr mittelmäßige Komödie mit Liebe, Verwechslung und Eifersucht und natürlich Happy End, eben das Übliche. Aber die wirkliche Sensation war die Musik zwischen den einzelnen Akten, die Intermedien, inszeniert mit einem unglaublichen Aufwand und einer gigantischen Maschinerie. Vielleicht genauso etwas wie die monumentalen Glitzer-Musicals heute. Ach, da drüben stehen Caccini und Peri zusammen. Giulio Caccini und Jacopo Peri, 2 Komponisten und Musiker, haben beide bei den Intermedien mitgemacht. 2 der jungen Wilden übrigens wollen im Moment die musikalische Welt in Italien auf den Kopf stellen und machen natürlich alles besser als die langweiligen Alten. Caccini, das ist der etwas ältere und kleinere der beiden auf der linken Seite, der mit der roten Seidenjacke. Und Peri ist der jüngere und wirklich gut aussehende rechts. Ein fantastischer Sänger übrigens.
1: Das ist wirklich ganz klar. Aber ich hoffe doch sehr, dass das keine einmalige Angelegenheit war. Der Herzog sollte die Musik noch öfter aufführen lassen. Wie lange haben wir daran gearbeitet? Mehr als ein halbes Jahr?
2: Ziemlich genau 7 Monate. Schon Ende letzten Jahres hat Graf Bardi ja den Auftrag bekommen, die Intermedien zu entwerfen. Ich finde, dass sie wirklich ein ganz großer Wurf geworden sind. Und das war ja gar nicht so einfach, wenn man bedenkt, dass wir alleine 6 waren, die für dieses Stück Musik geschrieben haben.
1: Gut, das meiste haben natürlich wieder die Alten schreiben dürfen.
2: Ja.
1: Luca Marenzio und Cristofano Malvezzi, nur weil sie Mitglieder der großherzoglichen Kapelle sind. Und auch, dass der Herzog dich so protegiert, ist doch wohl eher ein schlechter Witz.
2: Aber immerhin, auch Musik von uns Jüngeren wollte Graf Bardi in dem Stück haben.
1: Auf jeden Fall steckt eine unglaubliche Arbeit darin.
2: Oh ja.
1: Und es wäre jammerschade, wenn nicht noch andere Leute das zu sehen bekämen. Das Publikum heute Nachmittag war einfach begeistert.
2: Aber nicht wegen der einen Arie, die du dafür komponiert hast. Glaubst du, ich hätte etwas dagegen, wenn unsere Arbeit dabei etwas bekannter würde?
1: Es war ein Riesenerfolg, würde ich sagen. Ein Spektakulum sondergleichen. Und das muss man doch einfach wiederholen. Ja, gerne. Danke.
2: Nein, für mich bitte nicht.
1: Und vorne rechts die alte Frau Terrazzani. Schon zu Beginn hätte der eine ausgewachsene Taube in den Mund fliegen können. So weit stand er offen. Auch ihre Augen hatte sie aufgesperrt. So weit, dass man meinte, sie würden jeden Augenblick herausfallen und auf ihr goldenes Brokatkleid purzeln. Das war übrigens wie immer viel zu eng. Eigentlich haben sie alle gestaunt, wie kleine Kinder, die zum ersten Mal in ihrem Leben einem indischen Elefanten begegnen.
2: Ja, aber das ist ja auch klar. Hier in Florenz und wohl in ganz Italien hat es noch niemals so eine prunkvolle Musik gegeben wie die heute Nachmittag. Der Aufwand, den der Herzog betrieben hat, ist einfach beispiellos. Vom Schatzmeister habe ich gehört, dass es ihn über 30.000 Fiorini gekostet hat.
0: Was? Das ist eine nette Stange Geld. Etwa so viel wie die Staatseinnahmen der Toskana in einem ganzen Jahr betragen.
1: Naja, hoffentlich bezahlt er sie auch selber und nimmt das Geld nicht aus dem Staatssäckel. Das haben einige seiner Vorfahren ja durchaus schon häufiger getan.
2: Alle die raffinierten Maschinen, die Buontalenti nur für dieses Stück erfunden hat und die extra dafür gebaut werden mussten. Ich bin sicher, alleine die Kostüme und das Bühnenbild für die Eröffnung müssen ein Vermögen gekostet haben. Ja, da ist es doch vollkommen klar, dass alle nur da sitzen und Maul und Ohren aufsperren. Schade nur, dass man es selbst nicht sehen kann, wenn man auf der Bühne steht und singt.
0: Ja, lieber Piri, da hast du wirklich etwas verpasst. Die Szene, die sich am Anfang vor dem staunenden Publikum öffnet, ist selbst für uns im 21. Jahrhundert noch eine Sensation.

rote Vorhang teilt sich und himmlische Gefilde tun sich auf. Über einem dorischen Tempel schwebt eine weiße Wolke, von Lichtstrahlen umkränzt, gleitet sie langsam zu Boden. Sie sieht vollkommen real aus und alle rätseln, wie sie sich so natürlich bewegen kann.

auf dieser Wolke die Harmonie. Sie thront auf einem vergoldeten Sessel und ist in Seide gekleidet wie eine Göttin. Sie singt ein überirdisches Madrigal und begleitet sich dabei selbst auf der Laute. Dazu spielen noch andere Musiker, Cembalo, Streicher, Chitarroni, alle unsichtbar versteckt in den Kulissen. Ich bin die Harmonie und komme zu euch, Sterbliche, aus den höchsten Sphären, zart begleitet von den himmlischen Sirenen.

jetzt sehen wir, wie die himmlische Harmonie im Tempel verschwindet. Plötzlich ist es Nacht. Am Himmel funkeln Tausende von Sternen und wieder schweben Wolken über die Bühne. Auf ihnen sitzen die Sirenen und Planeten, die Parzen und die sechs Tugenden, von der Gerechtigkeit bis hin zur Tapferkeit. Der Himmel glänzt in seinen höchsten Regionen mit der Helligkeit eines Diamanten, etwas tiefer dagegen in allen Farben des Regenbogens. Und alle wenden sich am Schluss dieses Prologs an das Brautpaar und erweisen ihm ihre Reverenz. Coppia gentil, edles Paar, im Wagnis der Liebe, die ganze Welt freut sich mit euch und sogar der Himmel singt lachend, erfüllt vom Feuer der Liebe.

0: überall diese herrlichen Blumen in allen erdenklichen Farben und von einem betörenden Duft. Und sämtliche Glocken der Stadt haben geläutet. Dazu dieses Licht hier bei Ihnen in der Toskana. Einfach wundervoll. Ich denke, ich liebe diese Stadt schon jetzt, obwohl ich erst vorgestern hier angekommen bin.
1: Ich hatte die entsprechenden Anweisungen gegeben. Schließlich waren Sie fast 2 Monate lang unterwegs, eine beschwerliche und ermüdende Reise von Frankreich bis zu uns. Mhm. Ich bewundere Ihre Kraft und die Leichtigkeit, mit der Sie alle diese Ehrenbezeigungen so freundlich entgegengenommen haben. Aber was sage ich? Schließlich sind Sie eine französische Prinzessin, die Enkelin der großen Katharina de Medici. Ich hoffe, nein, ich bin mir sicher, dass auch unser Volk Sie lieben wird. Man wird Ihnen zu Füßen liegen. Ob ich das auch tun werde, bleibt abzuwarten. Nur sehr hübsch ist sie ja wirklich. Da haben die Bilder, die ich von ihr gesehen habe, keineswegs übertrieben. Ihre zukünftige Rolle in Florenz, für die ganze Toskana, wird von außerordentlichem Gewicht sein. Sie stehen jetzt mit mir dem Hause Medici vor, der wichtigsten und bedeutendsten Familie der Toskana. Und Sie werden, genau wie ich, die Macht dieses Hauses zu repräsentieren haben.
2: Die Familie der Medici. Reichtum, Luxus, Bildung, Geschmack und Ehrgeiz. Vor allem Ehrgeiz. Man möchte besser sein als alle anderen. Mächtiger, reicher, eleganter, prächtigere Häuser, schönere Frauen, gebildetere Kinder und mehr Macht. Immer mehr Macht.
0: Ich hoffe sehr, dass ich Ihre Erwartungen erfüllen kann, Ferdinando.
1: Meine Erwartungen, das sind nicht nur meine Erwartungen. Die Augen der ganzen Stadt sind auf Sie gerichtet, Donna Christina.
0: Ich muss gestehen, dass mich diese Aussicht eher beängstigt als ermutigt. Schließlich bin ich eine Fremde in Italien. Sicher, ich habe schon in Frankreich gelernt, Ihre Sprache zu sprechen.
1: Und das tun Sie auf das Vorzüglichste.
0: Doch dieses Land und seine Menschen sind mir völlig unbekannt. Außerdem, verzeihen Sie, auch Sie habe ich erst vor einer Woche zum ersten Mal gesehen in meinem Leben. Und ich bin mir noch nicht sicher, ob Sie mir gefallen werden.
2: Ein Jahr zuvor hatten Unterhändler in Frankreich die Höhe der Mitgift festgelegt und den Hochzeitsvertrag abgeschlossen, ohne dass sich die beiden je gesehen hätten.
0: Nun bin ich Ihre Frau und stehe damit an der Spitze einer mir unbekannten Stadt. Gewiss, das ist eine große Ehre für mich. Auch wird es unsere Völker stark zusammenrücken lassen. Dennoch glaube ich...
1: Ach, Sie werden eingestehen, Liebste, dass gerade dieser Aspekt alles andere als unerheblich ist. Diese Feindschaft zwischen dem französischen Hof und der Toskana muss einfach beendet werden. Und die unglückselige Allianz, die mein Bruder mit dem anmaßenden spanischen Hof eingegangen war, ist wohl auch für die Politik Ihres Landes nicht wünschenswert.
3: Dieser Schwachkopf hat das Land fast in den Ruin getrieben mit seiner Politik.
2: Stopp! Ich denke, an dieser Stelle muss ich unseren neuen Zuschauer ein wenig in die Gerüchteküche der Toskana einführen. Ferdinando ist erst seit 2 Jahren an der Macht. Vorher war sein Bruder Francesco Großherzog der Toskana. Die beiden Brüder mochten sich, um es sehr vorsichtig auszudrücken, nicht besonders. Der Wahrheit die Ehre, sie hassten sich bis aufs Blut. Seltsamerweise verstarb dann der Bruder unter nicht ganz geklärten Umständen vor etwa 2 Jahren. Und was die Sache noch mysteriöser macht, auch seine Frau starb kurze Zeit danach unter genauso dubiosen Umständen. Man munkelte etwas von schnell wirkendem Gift und dass Ferdinando seine Finger dabei im Spiel hatte. Nun, wer weiß. Auf alle Fälle bedeutete dieser Machtwechsel politisch eine 180-Grad-Wendung. Francesco hatte das Bündnis mit den Habsburgern gesucht. Ferdinando tut just das Gegenteil. Seit er hier regiert, tritt er die Spanier mit Vorliebe gegen ihr katholisches Schienbein und bandelt stattdessen mit dem französischen Hof an, wofür im Übrigen dieses Hochzeitsfest der beste Beweis sein dürfte. Aber rümpfen wir nicht unsere bornierten Nasen über die Gepflogenheiten früherer Zeiten. Wo waren die beiden jetzt stehen geblieben?
0: Ich gebe Ihnen vollkommen recht, Ferdinando. Unsere Vermählung ist eine ausnehmend glückliche Verbindung. Zumindest sehr erfolgversprechend, was die Politik angeht.
1: Meine Liebe, darauf wollen wir trinken. Die Musiker sollen spielen!

0: Handel mit Frankreich ist genial. Die Franzosen werden dankbare Abnehmer für unser gutes florentinisches Tuch sein. Und die Medici-Bank dort wird größere Gewinne abwerfen als all unsere anderen Geschäfte.
1: Bankgeschäfte, der Ursprung und das Herzstück des sagenhaften Medici-Reichtums und ihrer Macht. Nur durch ihre Bankiersfunktion in ganz Europa verfügen sie über so viel Geld. Es ist immerhin so viel, dass sie sich damit quasi in die Herrscherhäuser Europas einkaufen können. Sie sehen eine politische Heirat von Emporkömmlingen, nicht mehr und nicht weniger. Heutzutage kaum mehr vorstellbar, aber damals noch völlig normal. Und wie sieht das im Spiegel der Musik aus? Folgen Sie mir doch wieder in die Welt der Illusion. Vorhang

Eine Flugmaschine taucht am Bühnenhimmel auf, gezogen von zwei feuerspeienden Drachen. Darin eine wunderschöne Zauberin, übrigens gesungen von der attraktiven Frau unseres Freundes Giulio Caccini. Sie greift zur Laute und beschwört mit ihrem Gesang die Feuerdämonen. Dann plötzlich ein riesiger Feuerball auf der Bühne, darin die Feuerdämonen. Ihre langen, krausen Haare scheinen aus Silber und Feuer gemacht zu sein. Sie merken, visuelle Effekthascherei ist nicht erst in unserer Zeit entstanden.

Ein Lobpreis der außergewöhnlichen und unendlichen Liebe des Brautpaares. Orchelidue Grandalme, nun, da ihr beiden großen Seelen vereint seid in fester und heiliger Liebe, nun kann sich die ganze Welt freuen, denn jede Seele begehrt das Gute.

0: Eine Liebe echt wie Gold. So viel zum Thema Kunst und Musik als getreuer Spiegel ihrer Zeit. Aber wo sind denn unsere beiden Freunde, die Komponisten?
1: Ich denke, das ist alles andere als verdient. Solche Leute wie der alte Malvezzi stehen immer noch im Mittelpunkt unseres Musiklebens. Das ist doch lachhaft. Musik wie vor 200 Jahren, vollkommen überholt.
2: Na ja.
1: Dabei stehen wir schon fast an der Schwelle zum 17. Jahrhundert. Malvezzi und Co. haben mindestens die letzten 20 Jahre verschlafen. Wenn ich nur an seine Musik zum zweiten Intermedium denke, fallen mir die Augen zu.
2: Er liefert nach wie vor perfektes Handwerk. Da kannst du überhaupt nichts dagegen sagen. Gut, zugegebenermaßen ist die Zeit an ihm vorübergegangen. Aber seine Musik ist gut gesetzt. Und meinem Großvater, Gott hab ihn selig, hätte sie ausnehmend gut gefallen.
1: Dein Großvater? Eigentlich bist du ja in deinem Geschmack selbst noch nicht viel weiter als er. Ja, perfekt. Aber todlangweilig. Eine prächtige Fassade, in der kein Leben steckt. Mit Lineal und Zirkel konstruiert, aber ohne irgendein echtes Gefühl, ohne wirklichen Affekt. Oder fühlst du dich berührt von Malvezzis Musik? Da, hörst du? Schon wieder so eine polyphone Antiquität.
0: Die Enfant terrible der Musikszene in Florenz. Dieser Stadt, die sich für die kultivierteste der ganzen Welt hält. Ziemlich ungestüm, wie man sieht. Und auch nicht gerade mild in ihrem Urteil gegenüber denjenigen, von denen auch sie ihr Handwerk erlernt haben. Aber Musik war schon immer etwas, über das sich gar trefflich streiten lässt. Und jeder glaubt, nur er habe das Gespür dafür, was wirklich gute Musik ist.

Ein paradiesischer Garten mit blühenden Orangen- und Zitronenbäumen. Dazu im Hintergrund ein kleiner Zedernwald. In den Bäumen sitzen Vögel. Sogar ihren Gesang ahmt man täuschend echt nach. Weinlaub rankt sich um Spaliere und aus dem Gras sprießen hunderte bunter Blumen. Man zerstäubt parfümiertes Wasser. Die Illusion ist perfekt. Ganz allmählich wächst aus dem Boden ein hoher Berg vor den Zuschauern auf. Auf ihm sitzen griechische Baumnymphen. Sie sollen Schiedsrichter sein in einem Gesangswettbewerb zwischen Pieriden und Musen. Belle ne fe natura. Die Natur hat uns schön gemacht. Und Schönheit, vollkommen wie die Harmonie, hat uns das wahre Gespür für die Musik eingeflößt. Deshalb sind wir, die Vollkommenen, in dem harten und bitteren Streit als Richter auserwählt.

0: Wir haben doch wirklich schon bewiesen, dass es anders möglich ist. Dass Musik unser Innerstes, unsere Empfindungen und Stimmungen wiedergeben kann, genau wie ein Spiegel. Musik muss nicht lediglich eine zwar gut gebaute, aber vollkommen leere Hülle sein.
1: Teuerster Giulio, du ereiferst dich zu sehr. Das nützt uns doch überhaupt nichts. Malvezzi sitzt nun einmal an diesem Platz und ist nach wie vor beim Herzog äußerst beliebt. Außerdem gibt es ja auch unter uns Jüngeren einige erhebliche Unterschiede. Es gibt einige, bei denen es schon viel natürlicher und selbstverständlicher klingt als bei anderen.
0: Womit er womöglich sogar sich selbst meint. Unglaublich, dieser arrogante Schönling. Jeder weiß doch, dass wir beide in dieser Bewegung ganz vorne sind. Dass wir wirklich neue Ideen haben. Aber trotzdem bleibt man bei diesem farblosen und schalen alten Kram.
2: Rechts und links von dem Berg sind plötzlich moosbewachsene Grotten aufgetaucht. Auf der einen Seite die Pieriten, auf der anderen die Musen. Die hochmütigen Pieriten haben die Musen herausgefordert. Sie wollen beweisen, dass ihr Gesang schöner ist als selbst die süßeste Melodie des Himmels. Beide Parteien geben eine Probe ihrer Musik. Zunächst singen die Pieriten. Der Himmel selbst hat nicht solch süße Melodie wie wir. Verglichen mit uns scheint seine Stimme rau. Man hat ein gesundes Selbstbewusstsein, genauso wie die Musiker im wahren Leben. Anschließend kommen die züchtigen und demütigen Musen an die Reihe. Wenn in unseren Stimmen Zartheit und Süße erklingt, ist dies ein liebliches Geschenk des Himmels, dem alles Schöne entstammt. Das Urteil der Baumnymphen ist eindeutig und vernichtend. Ihr Töchter des Pyrrhos, welche Torheit hat euch befallen? Euer Lied ist wie ein Schatten, verglichen mit dem süßen Gesang der Musen. Sie müssen wir preisen für ihre Anmut. O Himmel, Erde und Winde, sagt, habt ihr je solch süße Musik gehört? Die stolzen und anmaßenden Pieriden werden zur Strafe für ihre Unfähigkeit am Schluss in krächzende Elstern verwandelt und hüpfen von der Bühne. Es fragt sich nur, wer in diesem Streit zwischen den alten und jungen Musikern die krächzenden Elstern sind.

0: Und das war ja längst noch nicht das Eindrucksvollste, mein lieber Ferdinando. Denn vor allen Dingen die Musik der Intermedien übertrifft alles an Pracht, was ich in Frankreich je erlebt habe.
1: Nun, Donna Christina, das will ich Ihnen gerne glauben. Schließlich habe ich damit einen erheblichen Aufwand betrieben. Wir arbeiten daran, seit der Ehekontrakt abgeschlossen ist. Die besten Musiker, die besten Männer für die Bühnenmaschinerie und eine Unsumme an Geld. Da kann man doch wohl erwarten, dass das Ergebnis exorbitant ist.
0: Das war es ganz gewiss.
1: Ich möchte, dass die ganze Toskana, ganz Italien von dieser Pracht erfährt. Ich habe schon angeordnet, dass wir die Intermedien in den nächsten Wochen noch einige Male wiederholen lassen. Außerdem soll Malvezzi die Musik für den Druck vorbereiten. Alle sollen wissen, mit welchem Glanz wir Medici unsere Feste zu feiern verstehen.
2: Vor allen Dingen sollen wohl alle sehen und hören, wie sehr man dich und die Familie Medici hier fast in den Himmel hebt. Die ganze Welt, das sind ja in diesen Intermedien nicht nur die Menschen. Nein, bei dir gibt es die gesamte antike Mythologie und Götterwelt gleich mit.

Der Bühnenboden ist plötzlich ein wogendes Meer. In der Ferne sieht man kleine Boote auf den Wellen schaukeln. Aus dem Meer taucht eine perlmuttfarbene Muschel auf, gezogen von zwei Delfinen. Die spritzen mit ihren Bewegungen parfümiertes Wasser auf, sodass sich im ganzen Theater ein betörender Duft ausbreitet. In der Muschel sitzen die Wassergottheiten, angeführt von Amphitrite, der Gattin des Poseidon, gekleidet in eine faltenlose, fleischfarbene Hülle, sodass man ihre Nacktheit nicht besser darstellen könnte. Sie ist mit ihren Nymphen erschienen, um sich vor dem Paar zu verneigen. Io che l'onde raffreno, ich, die ich den Wogen gebiete, ganz wie es mir gefällt. Ich bin die Königin des Meeres. Ich steige empor aus meinem tiefen Reich, um vor euch mich zu verbeugen, königliches Brautpaar.

Ja, die ganze Welt soll Achtung vor dem Großherzog der Toskana und seiner Familie haben. Alle sollen sich vor mir verneigen und ihre Reverenz erweisen.

Die Medici verdanken ihren Aufstieg zur Herrscherdynastie nicht zuletzt ihrer ausgeklügelten Kulturpolitik. Sie veranstalten viele gewaltige und prächtige Feste. Jedes davon soll die Bedeutsamkeit der jungen Dynastie hervorheben und damit ihr Prestige noch weiter steigern. Und so singt Amphitrite auch weiter Godi copia reale, freue dich, königliches Paar, denn voller Jubel verneigen sich Meer, Erde und Himmel vor euch.

0: Erde und Himmel verneigen sich vor uns. Ich glaube, dass meine Familie für mich eine gute, zumindest eine sehr kluge Wahl getroffen hat mit dem Großherzog der Toskana.
1: Mein Lieber, ich fühle mich außerordentlich geschmeichelt durch Ihre vorzügliche Musik.
2: Das war meine Absicht, Donna Christine. Die größte Kunst für die schönste und größte Frau der Toskana. Und für das Ansehen des Hauses Medici.

Auch die Nymphen huldigen dem Paar. Quevede uschir davoi. Mögen aus euch erwachsen so edle Geschlechter, dass sie die Erde von einem Pol zum anderen umfassen.

Piscaccia dal Mondo und die Welt befreien von dem bösen und tückischen Drachen, dessen Gier ohn Unterlass wächst. Damit ist sicherlich der König von Spanien gemeint.

Und farà ritorno. Dann wird die goldene, herrliche Zeit wiederkehren, dank deiner Gnade, o erhabenes Königspaar.

Ein Kunstliebhaber und auch ein Kunstkenner, dieser Ferdinando. Aber daneben auch ein ausgebuffter Politiker, für den es eine Selbstverständlichkeit ist, diese Kunst auch in den Dienst seiner politischen Ziele zu stellen. Er betreibt sein Mäzenatentum eben auch, um Propaganda in eigener Sache zu machen. Aber nun Vorhang auf zum großen Finale, zum sechsten Intermedium. Der Himmel öffnet sich und sieben Wolken schweben herab. Darauf Apollo und Bacchus, begleitet von Grazien, Musen und Planeten. Und man hat ein Gastgeschenk für die Menschen, nämlich Harmonie und Rhythmus. Etwa 40 Nymphen und Schäfer erscheinen auf der Bühne angelockt von der süßen Wolkenmusik. Und mit einem gemeinsamen Ballett schließt der Abend. Im Zentrum steht hier eine Frage. Tornerà d'oro il secolo? Wird das goldene Zeitalter wiederkehren, jetzt, nach der Hochzeit Ferdinandos mit Christine de Lorraine? Die Antwort der Intermedien ist einfach und klar. Das goldene Zeitalter wird wiederkehren. Und mit ihm königlicher Glanz, Sonne und Licht.

0: sehr gespannt, ob sich jetzt wirklich einmal etwas verändern wird. Ich hoffe doch sehr, dass sich unser neuer Stil endlich durchsetzen kann.
1: Er muss einfach.
2: Ich könnte die beiden eigentlich schon beruhigen. Das goldene Zeitalter für ihre Musik wird kommen. Ihr Stil wird sich durchsetzen und Giulio Caccini macht Karriere. Das ist ihm ja sehr wichtig. Später dann wird er sogar behaupten, dass er die Monodie, diese neue Art von Musik, überhaupt erst erfunden hat. Nun ja, Jacopo Peri ist nicht so anmaßend, obwohl er in ein paar Jahren die erste Oper der Musikgeschichte schreiben wird. Und die Oper wird der italienische Exportschlager werden, der schon im nächsten Jahrhundert ganz Europa erobern wird.
3: Das Volk setzt große Hoffnungen in Sie, Ferdinando.
4: Und ich werde es nicht enttäuschen, meine Liebste. Wir werden Florenz zu der wichtigsten Stadt Italiens machen. Der Reichtum und die Pracht der Stadt werden wachsen. Die ganze Welt wird auf uns blicken.
3: Ich bin überzeugt davon, dass Sie die Stärke haben werden, Ihre Prophezeiungen auch wahrzumachen.
2: Die nächste Frage der Intermedien: Wann wird das Böse untergehen? Wann wird es vernichtet? Die Antwort ist wieder klar. Sobald die neue Sonne erscheint, werden Lilien und Veilchen blühen.

0: Wer mit der neuen Sonne gemeint ist, brauche ich Ihnen jetzt wohl kaum mehr zu erzählen. Wie gesagt, die Medici leiden nicht gerade an mangelndem Selbstbewusstsein.
1: Man spricht davon, dass Sie große Pläne mit der Stadt Livorno haben. Sie wollen den Hafen ausbauen.
2: Livorno wird Dreh- und Angelpunkt unserer Wirtschaft sein. Sowohl für die Handelsflotte als auch für unsere Kriegsschiffe. Und ich habe beschlossen, dass es dort absolut keine religiösen Vorschriften geben wird. Alle dürfen dort unbehelligt leben. Katholiken, Protestanten, Hugenotten und Juden.
0: Ein sehr kluger Schachzug. Es sind tatsächlich viele Kaufleute und Händler aller Nationen gekommen, die vor den politischen und religiösen Unruhen in ihren Heimatländern Zuflucht suchten. Und mit ihnen wurde Livorno wirklich zu einer mächtigen und ungeheuer reichen Handelsstadt.

O glückliche Jahreszeit, o selige Flora, du, Arno, wirst mit Seligkeit erfüllt durch die glückliche Ehe mit Lothringen.

Seht, wie Amor und Flora den Himmel mit brennender Liebe erfüllen. Nymphen und Hirten sollen der königlichen Braut eine glänzende Krone flechten aus verlockenden Blumen.

0: Es hängt einfach alles von dem Großherzog ab. Wenn ihm etwas gefällt, dann kannst du sicher sein, dass er es auch durchsetzt. Aber eigentlich muss man ja durchaus zugeben, dass er von Kunst und Musik einiges versteht. Wenngleich er mit seiner Vorliebe für dich nicht so ganz richtig zu liegen scheint.
1: Vielleicht spielt ab jetzt ja auch Donna Christina bei solchen Dingen eine wichtige Rolle. Das ist etwas, was durchaus noch abzuwarten bleibt.
2: Mein lieber Ferdinando, ich werde versuchen, Ihnen eine wirkliche Hilfe zu sein bei Ihrem kühnen und edlen Vorhaben.
3: Ganz ohne Zweifel wird es gelingen, dieses Vorhaben. Und unsere Vermählung war ein wichtiger und richtiger Schritt in diese Richtung.
4: Er hat recht, es wird gelingen. Denn unter Ferdinandos Herrschaft blüht Florenz auf. Die Toskana erlebt einen Höhenflug in allen Bereichen: Landwirtschaft, Handel und Kultur.
3: Haben Sie jemals eine prächtigere und glanzvollere Hochzeit gesehen als die Ihrige, Madame?
4: Das klingt ja eher nach erfolgreicher Geschäftsverbindung als nach überschwänglicher Liebe. Und doch will uns die Musik wieder genau das weismachen. Nun ist Ferdinando glücklich und stolz. Die edle Jungfrau glüht in himmlischem Feuer und bereitet sich auf das Liebesspiel.

Mögen die Schwäne an diesen Ufern den Ruhm der Medici und von Lothringen ewig lebendig erhalten. Jetzt, da der Himmel dem königlichen Paar Unsterblichkeit verheißen hat.

Auf Eichen wird man Honig ernten und in den Flüssen wird Milch fließen. Die Menschen werden in Liebe entbrennen, die Bösen sich abwenden vom Schlechten. Mögen Freudentänze uns durch diese lieblichen Täler leiten. Mögen Nymphen und Hirten den Ruhm des Arno zum Himmel tragen. Möge der gütige Jupiter unsere Wünsche erhören. Lasst uns fröhlich singen und rühmen, Christina und Ferdinand.

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0: McDonalds. Finde ich okay. Ich hoffe ja, dass irgendwann der Wind sich wieder dreht und die Leute nicht mehr geizgeil finden, sondern Qualität. Denn dann, Bill, ginge deine Firma sehr schnell hops. Doch keine Angst für deine Leute, hätte sicher Steve Jobs. Dann bräuchtest du deine PCs nicht weiter sinnlos aufzupäppeln. Nee, lass dich mal lieber stattdessen schön von Macintosh veräppeln.
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jetzt kommt das letzte Lied vor der Pause. Also los, wurde auch langsam Zeit. So, wo sind hier die Klos? Das ist die Gelegenheit für den Gang auf das WC. Doch offensichtlich hatte ich nicht als Einziger die Idee. Nee, die Schlange vor dem Damenklo ist kilometerlang. Alles steht und nichts bewegt sich bis draußen auf dem Gang. Beim Herrenklo hingegen geht man rege ein und aus. Kein Vergleich zum Stop and Go des lahmen Damenstaus. Fröhlich grinsend schlendere ich an all den Frauen vorbei. Neidvolle Blicke treffen mich aus der ganzen Reihe. Ich blicke aufmunternd zurück und geh ins Herrenklo hinein. 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Ich stehe mit ein paar anderen Männern vor dem Pissoir, voller Schadenfreude über die arme Frauenschar. 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Hallo Jungs, lasst euch nicht stören, doch wisst ihr, nebenan, bei uns vom Damenklo ist die Schlange ziemlich lang. 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